0: Alors, regarde, je gamme des Boomba 84, non?
1: Spa 42 845-500-5916. Verder das steigt nicht. 845-5-5-16. Spa 42.
0: Sag it, sag it.